Musik von Doc Powell mit A Song for You. 1A entspannt von 1A Radio. Musik für Sie jetzt von Louis Armstrong mit Nobody Knows the Trouble I've Seen.

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Das war Anita O'Day mit 10 Cents a Dance. 1A entspannt. 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Und hier ist ein Klassiker von Air mit All I Need.

Kim Waters mit Heaven Sent. 1A entspannt. 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Und hier ist Ray Charles mit I Got a Woman.

Heidi is a Tramp von Toni Menzel und Wally Stott. 1A entspannt von 1A Radio. Musik jetzt von Dan Siegel. Hier ist Crossroads.

Das war Musik von Jeff Gollop mit dem Song Drop Top. 1A entspannt. 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
1: Swinging on a Star, unverkennbar, Bing Crosby. 1A entspannt. 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Hier ist Pete Zorn mit Wonderful Worlds.

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2: 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Herzlich willkommen in der Hörbar auf 1A entspannt von 1A Radio. Genießen Sie jetzt mit mir einen der schönsten Songs der Welt. Hier ist Rainy Allstedt mit Midnight at the Oasis.

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Jetzt Musik von Tape 5 mit Cocktail d'Amour.

Chaka Khan mit Tell Me Something Good im Original bei uns von den Smooth Jazz All-Stars. 1A entspannt. 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Und hier ist Ella Fitzgerald mit Little White Lies.

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Margaret Whiting mit A Fine Romance. 1A entspannt von 1A Radio. The Water Runs Dry, jetzt hier bei uns von Chuckaloo.

All in Good Time. Musik bei uns von Larry Carlton. 1A entspannt. 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Hier ist Michael Bublé mit Everything.

Das war Musik von Frank Sinatra, Drinking Again. 1A entspannt. 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Und hier ist Aaron Neville für Sie mit The Very Thought of You.

Das war Musik von Carol Robbins mit O Grande Amor. 1A entspannt von 1A Radio. Hier ist Musik von Ken Miller mit Joyrider.

Ben Miller mit Joyrider. 1A entspannt. 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Und jetzt für Sie bei uns Musik von Lynn Sackleson mit Troubled Times.

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Herzlich willkommen zu einer weiteren Stunde in der Hörbar auf 1A entspannt von 1A Radio. Jetzt Musik für Sie von Spur of the Moment mit In My Corner.

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Hier ist Musik von Walter Beasley mit I Feel You.

0: Das war Our Dance, Musik von Peter White.
1: 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Hier ist Dirk Etienne mit dem Frank Sinatra-Klassiker Summer Wind.

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Nat King Cole mit Get Your Kicks On Route 66. 1A entspannt. 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Musik jetzt vom Saint-Tropez Radio Lounge Chill Out Music Club mit Liquid Music.

The Greatest Love of All von Chris Big Dog Davis, David Mann und Pamela Williams. 1A entspannt von 1A Radio. Jetzt bei uns für Sie Louis Armstrong mit C'est si bon, it's so good.

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Fats Waller and His Rhythm waren das mit I'm Gonna Sit Right Now. 1A entspannt. 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Hier ist Musik von Brian O'Neill mit On the Path.

0: The Village war das von Lee Ritenour.
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0: Und wir machen weiter mit Only Forever. Hier ist Dean Martin.

0: Only Forever, Dean Martin.
1: 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Musik von Eric Marienthal mit Blue Water.

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Herzlich willkommen zu einer weiteren Stunde der Hörbar hier auf 1A entspannt. Jeden Tag, den ganzen Tag. Jetzt schöne Musik bei uns von Jeff Kashiba mit Back to Love.

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Und hier ist wunderbare Musik von Randy Crawford mit One Day I'll Fly Away.

Nick Colione mit It's Gonna Be Alright. 1A entspannt von 1A Radio. Und jetzt schöne Musik von Jamie Cullum hier bei uns mit Devil May Care.

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Und das war Musik von Chad Baker mit But Not For Me. 1A entspannt von 1A Radio. Und hier ist für Sie jetzt Eric Darius mit Going All Out.

Und das war Steve Oliver mit Long Road. 1A entspannt. 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Hier sind Fats Domino mit Why Don't You Do Right.

My Funny Valentine in der Live-Version von Michael Bublé. 1A entspannt. 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Musik jetzt für Sie von Damon Cooper mit Will You Be My Lady?

0: Das war Musik von Bob James mit Feel Like Making Love. 1A entspannt von 1A Radio. Musik für Sie von Billie Holiday mit Just One of Those Things.
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1: Und das war Musik von Billie Holiday mit Just One of Those Things. 1A entspannt. 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Und hier ist schöne Musik von Dan Siegel mit Getting Close.

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Und wir versüßen Ihnen den Tag eine weitere Stunde in der Hörbar auf 1A entspannt von 1A Radio. Herzlich willkommen an Bord. Hier sind New Brass mit Donna.

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Und bei uns geht's weiter mit Musik von Huge Groove mit This Must Be For Real.

Lenny Markus war das mit Impossible Mission. Hat man gar nicht gehört. 1A entspannt. 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Und bei uns jetzt Roy Eldridge mit All of Me.

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Mame von Bob Crosby and the Bobcats. 1A entspannt. 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Bei uns als nächstes Musik von Craig Shakiko mit Kaffee Karneval.

Soweit My Everything von Gianna. 1A entspannt. 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Hier ist Musik von Nat King Cole mit Every Time I Feel the Spirit.

von Johnny Dankworth and his orchestra war das mit Perdido. 1A entspannt. 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Jetzt Musik von der Acoustic Alchemy mit Playing for Time.

Das waren die Yellow Jackets mit Spirit of the West. 1A entspannt. 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Und hier ist wunderschöne Musik von Peggy Lee mit I've Got the World on a String.

Peggy Lee mit I've Got the World on a String. 1A entspannt. 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Musik jetzt für Sie von Brian Tarkin mit You Know What I Mean.

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Herzlich willkommen in der Hörbar auf 1A entspannt von 1A Radio. Und hier ist George Benson mit This Masquerade.

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Jetzt bei uns Musik von Walter Beasley. Hier ist It Might Be You.

Das war Breathe Again von Chuck Love. 1A entspannt von 1A Radio. Und hier ist Musik von Frank Sinatra mit The Lady is a Tramp.

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Singing in the Rain. Ich hoffe, bei Ihnen regnet es nicht gerade. Es war Jamie Callum. 1A entspannt. 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Musik jetzt für Sie von Angela Johnson mit Rescue Me.

Darren Mottamidi mit Heads or Tails. 1A entspannt von 1A Radio. Hier ist Musik von Louis Armstrong mit Dream a Little Dream of Me.

Can't Help Falling in Love. Das war Michael Bublé. 1A entspannt. 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Hier sind die Smooth Jazz All Stars mit einem Cover vom Michael Jackson Klassiker Billie Jean.

Novi Sento mit Living So Fast. 1A entspannt. 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Der Manhattan Transfer, jetzt bei uns mit Tuxedo Junction.

Der Manhattan Transfer mit Tuxedo Junction. 1A entspannt. 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Herzlich willkommen zu einer weiteren Stunde in der Hörbar auf 1A entspannt von 1A Radio. Musik jetzt von Brenda Russell mit Let Somebody Know.

Unforgettable, das war Pete Zorn. 1A entspannt. 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Und hier ist Queen Latifah mit The Lady is a Tramp.

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Michael Bolton mit You Go To My Head. 1A entspannt von 1A Radio. Und hier sind Afon Singho mit Aguila Bossa Axie.

Das war Billy Preston mit Getting It On. 1A entspannt. 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Und hier ist Nat King Cole mit Sometimes I'm Happy.

Something Stupid, unverkennbar, Frank Sinatra und Nancy Sinatra. 1A entspannt. 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Und hier ist Steve Tyrell mit A Kiss to Build a Dream On.

Hello Again, Musik bei uns von Paul Brown. 1A entspannt von 1A Radio. Hier ist Musik von Frank Abrams mit My Funny Valentine.

My Funny Valentine, das war Frank Abrams. 1A entspannt. 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Jetzt Musik von Ashley Thomas mit The Same Love That Made Me Laugh.

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Herzlich willkommen zu einer weiteren Stunde der Hörbar hier auf 1A entspannt. Jeden Tag, den ganzen Tag.

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Und hier sind Mojiba mit Rome Wasn't Built in a Day.

der Song Manhattan von Greg Karukas. 1A entspannt. 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Musik jetzt bei uns von Teddy Wilson mit The Way You Look Tonight.

Fly Me to the Moon in der Version von Dirk Etienne. 1A entspannt. 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Wir sind cool und clean mit Sunrise.

0: Rock With You von Everett Harp.
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0: Hier ist Mr. Bojangles, hier ist Robbie Williams.

Wind Cries Mary. Das war Jamie Cullum. 1A entspannt. 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Und jetzt Musik von Brian Hutches mit Sleeping Angel.

The Jojo Effect mit I shouldn't, I wouldn't. 1A entspannt. 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Und hier ist Ella Fitzgerald mit Baby, it's cold outside.

Und es war unverkennbar Ella Fitzgerald mit Baby, It's Cold Outside. 1A entspannt von 1A Radio. Die Smooth Jazz All-Stars jetzt für Sie mit Regulate.

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Und wir versüßen Ihnen den Tag eine weitere Stunde in der Hörbar auf 1A entspannt von 1A Radio. Herzlich willkommen an Bord. Musik jetzt von Blue Soul Groove mit Soul Town.

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Hier ist John Lucien mit The Look of Love.

Ready for Love. Musik von Walter Beasley war das. 1A entspannt. 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Musik jetzt für Sie von Diana Krall mit They Can't Take That Away From Me.

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Und zwar Fats Domino mit My Blue Heaven. 1A entspannt. 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The Water Runs Dry. Jetzt hier bei uns von Chuck Lowe.

Musik von Brian Tarquin war das mit Darlin, Darlin, Baby. 1A entspannt von 1A Radio.

schöne Musik von Nat King Cole war das mit Sweet Lorraine. 1A entspannt von 1A Radio. Und jetzt die Smooth Jazz All-Stars. Hier ist der Titel Hey Mama.

Curtis Tigers mit My Babe. 1A entspannt. 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Herzlich willkommen in der Hörbar auf 1A entspannt von 1A Radio. Hier ist Musik von Adriana Evans mit All for Love.

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Für Sie jetzt bei uns Huge Groove mit Sneak A Peek.

My Baby Just Cares For Me von Brandon Fellow. 1A entspannt. 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Hier ist Musik von Gary Neewood mit Ruby.

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Yantasi von Dirk Etienne. 1A entspannt. 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Und hier das Duett von Chris Botti featuring Billy Childs mit I'll Be Seeing You.

Jeff Golub war das mit Ain't No Woman Like The One I Got. 1A entspannt. 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

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Und hier ist Musik von Bob Baldwin, der Song Let's Roll.

Aqualung war das von Mordschieber. 1A entspannt. 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Nancy Wilson, jetzt bei uns mit As Long As He Needs Me.

0: 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Herzlich willkommen zu einer weiteren Stunde in der Hörbar auf 1A entspannt von 1A Radio. Jetzt bei uns für Sie Pete Alderton mit Evil Was Her Name.
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Und hier sind die Smooth Jazz All-Stars mit Don't Change.

Und das war Bella. 1A entspannt von 1A Radio. Musik von Chris Barber jetzt für Sie mit Everybody Loves My Baby.

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Das war Musik von Madeleine Peru mit Blue Alert. 1A entspannt. 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Jetzt Musik von Aaron Neville mit Who Will Buy?

Feeling Good. Unverkennbar. Nina Simone. 1A entspannt. 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Und hier sind die Inkspots mit Into Each Life, Some Rain Must Fall.

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Musik jetzt von Noel Elmavy mit El Bobo.

Four, four, four, die Bands Pieces of a Dream. 1A entspannt. 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Musik jetzt von Jamie Cullum mit Blame It on My Youth.

Blame It On My Youth. Das war Jamie Callum. 1A entspannt. 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Musik jetzt für Sie von Kyle Eastwood und Diana mit Why Can't We Live Together?

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Herzlich willkommen zu einer weiteren Stunde der Hörbar hier auf 1A entspannt. 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Hier ist der Saint-Tropez Radio Lounge Chill Out Music Club mit Azzurro.

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Und das ist Musik von Ken Navarro mit Lakes.

Das waren Die Fass mit Rise Shine. 1A entspannt. 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Und hier ist Chad Baker mit That Old Feeling.

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Charts war das mit I'm Going Down to the River. 1A entspannt von 1A Radio. Und hier ist Musik von Peter White mit Always Forever.

Ray Gaskins mit Shady Lane. 1A entspannt. 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Jetzt bei uns für Sie Glenn Miller mit Say Si Si para Vigo Me Voy.

Das war Musik von Billie Holiday mit Easy Living. 1A entspannt. 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Musik jetzt von Jacques Loeb mit New Life.

Arthur Black, die Smooth Jazz Allstars. 1A entspannt von 1A Radio. Und wir versüßen Ihnen den Tag eine weitere Stunde in der Hörbar auf 1A entspannt von 1A Radio. Herzlich willkommen an Bord. Und hier ist Charisma für Sie mit Oh Sweet Oh So.

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Und hier ist Althea René mit In the Moment.

Im Original von Usher, You Got It Bad, in der Version von den Smooth Jazz All-Stars. 1A entspannt. 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Jetzt Musik von Fioreo mit Tu Vuo Fa L'Americano.

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Das war Musik von Nat King Cole. 1A entspannt. 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Und hier ist Arnold McCullough mit You Can't Go Back.

Linda Stephens bei uns mit Cry Me a River. 1A entspannt von 1A Radio. Ain't What You Do, hier ist Ella Fitzgerald.

Rosero do Sol von Batuk. 1A entspannt. 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Und hier sind Minus 8 mit White.

Englishman in New York von Sting war das. 1A entspannt. 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Und hier ist Michael Bublé mit Four Ones in My Life in der Live-Version.

For Once in My Life, in der Live-Version von Michael Bublé war das. 1A entspannt von 1A Radio. Und hier ist George Jinder mit Just My Imagination.

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Herzlich willkommen in der Hörbar auf 1A entspannt von 1A Radio. Und hier sind Inkognito mit All I Want Is You.

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Und hier ist Musik von Pete Zorn mit Georgie on my mind.

Wearing Out My Shoes. Das war der Club de Belugas. 1A entspannt. 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Und hier ist Deborah Brown für Sie mit Denise.

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Hier ist James Farrelly mit In the Air Tonight.

Die Banda Brasileira mit Jamming waren das. 1A entspannt. 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Und hier ist Tony Bennett für Sie mit Close Your Eyes.

Vox Loco von Kenny G. 1A entspannt von 1A Radio. Und hier sind Rio Vault mit It Ain't Over Till It's Over.

Beavers und das Rovira Jazz Orchestra mit Shortening Bread. 1A entspannt. 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Musik jetzt von Ken Seven, der Song Eternally.

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Herzlich willkommen zu einer weiteren Stunde in der Hörbar auf 1A entspannt von 1A Radio. Musik jetzt von Darren Mottomedi mit Relax Your Mind.

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Die Smooth Jazz All Stars jetzt als nächstes bei uns mit Me and Mrs. Jones.

Chris Big Dog Davis, David Mann und Pamela Williams mit Caught Up in the Rapture. 1A entspannt. 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Rick Reif, jetzt bei uns mit Kiss Me.

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The Inkspots waren das. 1A entspannt. 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Und hier ist Musik von Afonso Billy.

Musik von Angela Boffel bei uns mit Love Changes. 1A entspannt. 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Und hier sind Delikatessen mit Do It Again.

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Das war It's Only a Paper Moon von Ella Fitzgerald. 1A entspannt. 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Hier sind die Smooth Jazz All-Stars mit Tell Me Something Good.

Michael and Roderick mit Slippin'. 1A entspannt. 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The Days of Wine and Roses. Hier ist Nancy Wilson.

Days of Wine and Roses von Nancy Wilson. 1A entspannt. 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Hier ist Musik von Chuck Mangione mit Feels So Good.

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Herzlich willkommen zu einer weiteren Stunde der Hörbar hier auf 1A entspannt. 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Hier ist Dina Förster mit Fever.

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Und hier ist Musik von Heini Totland mit Happy As I Am.

Musik von Doc Powell mit A Song for You. 1A entspannt von 1A Radio. Und jetzt Michael Bublé mit It Had Better Be Tonight.

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Und das war Diana Krall mit Let's Fall in Love. 1A entspannt. 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Hier sind Sister Cat mit My Baby Just Cares For Me.

war Roy Ayers mit I Can't Help It. 1A entspannt von 1A Radio. Und hier ist Jamie Cullum mit I Could Have Danced All Night.

Das war Musik von Benny Carter mit My Blue Heaven. 1A entspannt von 1A Radio. Hier ist Musik von Earl Klug mit Living Inside Your Love.

war Roxanne von Charlie. 1A entspannt. 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Musik für Sie jetzt von Dinah Washington. Der Titel Is You, Is Or, Is You Ain't My Baby.

Is you, is or is you ain't my baby. Dinah Washington war das. 1A entspannt. 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Und hier ist die Banda Brasileira mit Where the Streets Have No Name.

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Wayman Thisdale. Jetzt bei uns mit Frontrunner.

Angela fand das mit Aphrodisiaco. 1A entspannt. 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

Musik. Extra für Sie, Every Minute, Every Hour war das von Dean Martin. 1A entspannt von 1A Radio. Musik für Sie jetzt von Chuck Loeb mit Blue Kiss.

Waterfalls. Musik von Steve Cole war das. 1A entspannt. 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Die Satin Doll kommt jetzt von Ella Fitzgerald.

Das Nat King Cole Trio mit Sweet Lorraine. 1A entspannt. 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Für Sie jetzt bei uns 4Play mit Free Range.

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Und hier ist Musik von Pete Zorn mit Every Time We Say Goodbye.

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Herzlich willkommen in der Hörbar auf 1A entspannt von 1A Radio. Freuen Sie sich jetzt auf Otis Redding mit The Dog of the Bay.

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Jetzt bei uns für Sie die Smooth Jazz All-Stars mit Shut Up.

La Via del Nuvol. Michel Marmot war das. 1A entspannt. 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Und hier ist Nina Simone mit Do I Move You?

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0: Very Thought of You, das war Dirk Etienne.
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0: Und hier ist Musik von Hans-Peter Salentin mit Landscape.

Das waren High Heel Sneakers von Urban Nights. 1A entspannt von 1A Radio. Jetzt bei uns Michael Bublé mit All I Do Is Dream of You.

Nightcrive mit Upperclass. 1A entspannt. 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Hier ist Musik von René Allstedt mit A Love That Will Last.

Und das war Alan Heust mit Inner City Blues. 1A entspannt. 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Und hier ist Jamie Cullum mit Don't Stop the Music.

Don't Stop the Music. Eine wunderbare Interpretation von Jamie Cullum. 1A entspannt von 1A Radio. Und hier ist Carmen Questa-Loeb mit Tell Me Something.

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Musik von der Banda Brasileira mit Walking on the Sun.

Und das war Higher Calling von Dwayne Kerr. 1A entspannt von 1A Radio. Musik jetzt von Charlie mit Amama Iwot Ma Eyel.

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0: Santa Lucia von Roman Street. 1A entspannt. 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Ein Klassiker, jetzt von Louis Armstrong. Hier ist damit Mac the Knife.
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The Last Time I Saw Paris von Johnny Desmond war das. 1A entspannt von 1A Radio. Hier ist Jeff Kashiwa mit Hyde Park.

Just the Way I'm Feeling. Das war Musik von Joel Gaines. 1A entspannt von 1A Radio. Schöne Musik haben wir jetzt für Sie von Glenn Miller. Hier ist er mit Pennsylvania 65000.

Das war Pennsylvania 6-5000 von Glenn Miller. 1A entspannt. 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Hier sind die Smooth Jazz All-Stars mit Poison.

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Herzlich willkommen zu einer weiteren Stunde der Hörbar hier auf 1A entspannt. Jeden Tag, den ganzen Tag.

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Und hier sind die Smooth Jazz All Stars mit einem Cover von den Black Eyed Peas. Der Titel Don't Lie.

Lonnie Hill war das mit Galveston Bay. 1A entspannt. 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Und hier ist Johnny Gibbs mit Making Whoopee.

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The Touch of Your Lips. Das waren die Delikatessen. 1A entspannt. 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Und hier ist Musik von Dave Grusin mit Get Up, Stand Up.

0: Kim Waters mit Heaven Sent. 1A entspannt. 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Ein Klassiker von Dean Martin gibt's jetzt bei uns mit King of the Road.
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Das war Dinosaur mit It Had to Be You. 1A entspannt. 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Hier sind die Cold Specs mit A Case for Shame.

Chaka Khan mit Through the Fire. 1A entspannt. 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Musik jetzt von Jamie Cullum mit Can't We Be Friends.

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1: Can't we be friends? Unverkennbar. Jamie Cullum. 1A entspannt. 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Und hier ist Markus Ariel mit Acid Bossa.

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Und wir versüßen Ihnen den Tag eine weitere Stunde in der Hörbar auf 1A entspannt von 1A Radio. Herzlich willkommen an Bord.

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Und hier ist Musik von Lenny Marcus mit It Was Only a Dream.

Das waren Lady mit Stormy Weather. 1A entspannt von 1A Radio. Jetzt Musik von Billie Holiday mit Blue Moon.

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Whatever It Takes, das war Michael Bublé. 1A entspannt. 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Und das ist Musik von Larry Carlton, jetzt bei uns mit All in Good Time.

Greg Adams war das mit dem Song Andrea. 1A entspannt von 1A Radio. Und hier ist schöne Musik von Ray Charles. Hier ist er mit Heartbreaker.

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Und das war Duke Ellington mit Caravan. 1A entspannt von 1A Radio. Und hier ist Musik von der Banda Brasileira mit Tom's

soweit. Michaelin Roderick mit Slippin. 1A entspannt. 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Jetzt Musik von Charlie mit How Sweet It Is.

How Sweet It Is von Charlie war das. 1A entspannt. 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Herzlich willkommen in der Hörbar auf 1A entspannt von 1A Radio. Musik jetzt von Chuck Loeb mit Just Us.

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Und hier ist Musik von Wayman Tisdale mit Love Play.

Das war AIM mit Good Disease. 1A entspannt. 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Und hier ist schöne Musik von Francis Fay mit St. James Infirmary.

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Es war Lullaby of Birdland von Chaka Khan. 1A entspannt. 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Musik jetzt von Earl Klug mit Ocean Blue.

The Kiss von der Fantasy Band und Marianne Williams. 1A entspannt von 1A Radio. Jetzt Musik von Michael Bublé. Hier ist Wonderful Tonight.

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Das waren die Drifters. 1A entspannt. 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Jetzt bei uns für Sie Marion Meadows mit Between the Sheets.

In Between the Heartaches, das war George Duke. 1A entspannt. Von 1A Radio. Ray Charles, jetzt für Sie mit What Would I Do Without You?

What would I do without you? Das war Ray Charles. 1A entspannt von 1A Radio. Jetzt bei uns für Sie Birds of a Feather mit See You Soon.

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Herzlich willkommen zu einer weiteren Stunde der Hörbar hier auf 1A entspannt. Jeden Tag, den ganzen Tag. Jetzt Musik von Chris Big Dog Davis und Timmy Maya mit My Chérie Amour.

Bella war das von Special Effects. 1A entspannt. 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Hier ist Musik von Delikatessen mit I Fall in Love Too Easily.

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Arsene Gyokugyesere von Charlie. 1A entspannt von 1A Radio. Hier ist Teddy Edwards. Our love is here to stay.

0: You Are Blue. Musik von Greg Wittfallers.
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0: Und hier ist Louis Armstrong mit On My Way. 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

Und das war Gordon Langford mit Big Spender. 1A entspannt. 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Und das hier ist Victor Haynes mit You Won't Make Me Cry.

Let Me Breathe, Musik von Novicento. 1A entspannt von 1A Radio. Ella Fitzgerald, jetzt mit You Hit the Spot.

You hit the spot. Das war Ella Fitzgerald. 1A entspannt. 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Und wir versüßen Ihnen den Tag eine weitere Stunde in der Hörbar auf 1A entspannt von 1A Radio. Herzlich willkommen an Bord. Jetzt bei uns für Sie Peggy Lee mit Fever.

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Und hier sind die Smooth Jazz All-Stars mit Let's Get It Started.